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Weil das ist etwas sperrig. Jetzt habt ihr schon ein bisschen eingedanzt. Bleib gleich da, Annemarie, bleib gleich da. Jetzt geht's gleich ein bisschen flotter dahin, weil ich hab's gesehen, jetzt habt ihr einen sensationellen Tanzstil drauf. Bis nach hinten auf, für überall rundum und um. Und jetzt geht's ein bisschen flotter dahin. Geht schon dahin, auf geht's.

0: Ja, und weiter geht's gleich mit so netten Liedern, wie es eigentlich das Leben immer schreibt. Sonnenschein.
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